0: Emma, was machen wir heute Abend?
1: Bö? Keine Ahnung, Mann. Ist immer noch viel dope.
0: Ja, ist nicht im Farbe. Da glaubst du auch noch Mischung. Hey, geht's, Mann? Hey, ist nicht irgendwo ein Konzi oder so?
1: Wer? Keine Ahnung. Hey, weißt du noch? Weißt du noch?
0: Ich noch ein bisschen von dem Scheiß-Bong, Mann.
1: Ja, Mann. Hey, weißt du noch letztes Jahr? Da Rap Direction, oder wie hat die geheißen? So was sollte wieder mal sein. Das war voll geil.
0: Ja, ist schon geil gewesen, Mann, aber die sind jetzt voll scheiße, Mann. Die sind jetzt voll MTV-mäßig. Ich kann voll nicht brauchen. Letztens einen Videoclip gesehen von denen, Mann. Ey, voll scheiße, Mann.
1: Stimmt. Voll Sellout, Mann.
0: Hat's da noch ein bisschen was, ey?
2: Ja, ja. Und übrigens.
3: Ja,
2: der Trainer vom FC. Der hat jetzt auch den Blaubrief bekommen.
3: Ja,
2: weil er da diesen Büblich als Zipfel gelenkt hat. Da weich. Wir haben seiner Zeit noch nicht mal einen Platz gehabt zum Fußballspielen.
3: Hey, jetzt hat sich mal eine Mühe gegeben für die kleinen Bursche.
2: Mit Angasmal dahinter gegangen, hat die wirklich gut. Angasmal dahinter gegangen, hat die wirklich gut trainiert.
3: Wenn wir jedes Mal so ein Büro aufgetan, nur wenn der Papa wieder mal den Lümmel wieder genommen hat im Kinderzimmer.
2: Da
3: wären wir nie dazu gekommen.
2: Da hat es nichts gegeben. Es wird jedem Kabis ein riesiges Sturm gemacht. Ein riesiges Sturm! Der Doktor im Doktorburg, der Doktor, der jetzt die Hose voll hat.
3: Ja, das ist eins in der Welt.
2: Wenn der ein Negerli Post ist, dann musst du dich nicht wundern, dass gerettet wird im Dorf.
3: Ja, es wäre ein Dschungel, oder? Recht der.
2: Ja, die fällt halt auf.
3: Logisch, schlimm sei es.

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2: 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Rats. Hebben we vuur?
3: Ja, man.
4: Nog een beetje meer water erin doen.
2: Nee, is goed. Oh nein, ich habe ein Loch in den Joint gemacht. Haben wir das Feuerzeug?
4: Was sag ich? Was machen wir heute Abend? Ja, genau.
2: Nein, das sag doch ich.
4: Nein, ich sag nachher. Ah nein, ich sag, was machen wir heute Abend? Und du sagst Demo wegen Volksbewaffnung. Ich sag, bevor wir es schon brauchen.
2: Ich sag, ich habe einen verdammten Schlitz in den Joint gemacht.
4: Oh.
2: Haben wir ein Feuerzeug?
4: Ja, Mann, da kann es in der Hand.
2: Jetzt zieh noch ein bisschen einen Bong, was oh, scheißegal, Mann.
4: Ja, Mann!
2: Ich muss auch noch mal schauen, was ich sage. Ich brauche eh 2-3 für sich.
4: Ja, Mann.
2: Mann, das gibt einen grusigen, schlecht gestopften, kaputten Joint.
4: Das geht niemand.
2: Moment. Aber du musst noch pfff machen. Hallo, du musst während der blubbert. Hast du auch schon mal einen Bon geraucht?
4: Okay.
2: Fick dich, Mann. Hey, nein. So kann ich einfach nicht arbeiten.
4: Ja, und? Wie hast du es gefunden?
5: Ja, nicht so super.
4: Ich frage mich, was soll es sein?
5: Ja, es verhangt nochmal.
4: Ja, kannst du es rückgängig machen?
2: Bub, gib mir den Beat. Die ganze Samstagstadt voll Samstagsleute ist von denen niemand. Der Faschist ist voll verdammt.
4: Yo. Sex, Soul und Schnaps.
6: Es ist der Tag vor dem 1. Mai im Jahr 05. Die Wunde ist schmerzhaft und sitzt tief. Ausgerechnet an diesem Tag, ausgerechnet unserer Stadt, geht uns das verdammte Nazi-Pack mit einer Demo auf den Sack. Das war doch super gewesen.
7: Ja, und übrigens. Mhm. Ein Schachertunnel.
2: Du kannst mich rechts.
7: Ja.
4: Okay.
7: Übrigens.
2: Nicht ganz so fest.
7: Der Schachertunnel.
2: Ja,
7: der
2: Sachertönung.
7: Und übrigens.
2: Ich sehe mit Bedauern, wie auch in unseren Strukturen, patriarchale Verhaltensweisen. Was ist das für ein beschissenes Wort? Müssen wir eigentlich so auf Intellekt machen? Kann ich nicht ein bisschen von Ficken und so? Das könnte ich viel leichter aussprechen.
8: Fuck off!
2: Was? Über so etwas redet man eigentlich nicht, wenn das Mikrofon eingeschaltet ist. Ey.
4: Ja, und? Wie hast du es gefunden?
5: Ja, ich weiß nicht, hohe Pause und. Nochmal.
7: Übrigens! Das ist auch ein Tunnel!
2: Nicht am Anfang, sondern lange Pause.

0: Ey, Mann. Ey, Mann, was machen wir heute, Mann?
1: Ey, Mann, ich kann das
0: nicht lesen. Ey, Mann, du musst sagen, keine Ahnung und suchen, Mann.
2: Also wenn ich poppe, dann sicher in das Mikrofon. Ja.
0: Es ist der Tag. Übrigens, der Schachertunnel.
1: Schalt das Mic ab und verschiebe die Diskussion auf später.
0: Gut. Übrigens. Das? Scheiße. Nochmal anfangen.
3: Ist gut. Und wie hast du es gefunden?
0: Es ist der Tag vor dem 1. Mai im Jahr 05. Die Wunde ist schmerzhaft und sitzt tief. Weil ausgerechnet an diesem Tag, ausgerechnet unserer Stadt, geht uns das. Was war das?
2: Wie verreizt du ihn, Mann? Also komm.
3: Okay, lösch schon nochmal.
2: Ja, Mann, das löschen wir.
0: Übrigens!
1: Nein, du kannst nicht schon trinken.
3: Nicht? Okay.
2: Erase the bullshit, man!
3: Ja und? Wie hast du es gefunden?
2: Ja, schon ein bisschen pausig und. Ja, das ist Bullshit, Mann!
0: Der, der 52, der aus dem Weg war. Oh,
1: ja.
0: Oh, oh. Dort ist er noch gegen die Russen gegangen.
1: Ja,
0: ja. Ja, eben. Der. Es ist der Tag vor dem 1. Mai im Jahr 05. Die Wunde ist schmerzhaft und sitzt tief, weil ausgerechnet an diesem Tag, ausgerechnet unserer Stadt, geht uns das verdammte Nazi-Pack mit einer Demo auf den Sack.
2: Ja. Ja.
3: Ja, wir sind schon wir sind fast Mund an Mund da. Hinten.
2: Ja. Hey! Ja, Mann! Ist der Soundcheck?
0: Ja, Mann!
3: Ich habe viel zu wenig Rauchung, so.
2: Ja, weißt du?
1: Geht's, wenn wir ab?
3: Warte schon.
1: Ja,
3: gib
1: mal was. Haben wir Ketchup?
4: Nein, nein, nein.
1: Mann, mein Gras ist nicht da, Mann.
0: Wow. Heute mit Sex und Zoll, nur Schnaps.
1: Also, wie ist unser Skript?
0: Ja, Mann, jetzt geht's. Er sucht. Also, ich suche.
1: Ja, also du suchst für ihn.
5: Ja,
0: Frau. Ja.
5: Geben wir einfach immer ein Zeichen.
0: Ja, Mann, ich mach.
1: Du machst auch.
0: Fluchst das Röhrli.
1: Also, jetzt machen wir es mal mit dem.
0: Nein!
1: Ich sage nachher, dann weißt du noch letztes Jahr.
0: Ich sage nachher, ist nicht irgendwo ein Konzi. Ja, und dann sagst du. Also. Und du musst eigentlich immer suchen dazwischen.
1: Also. Was sag ich? Keine Ahnung.
0: Ja. Bö oder sowas. Einfach, ey, weiss auch nicht.
1: Ah, Scheiß auf Zürich. Übrigens, die Welt dreht sich um die Sonne. Weißt du, um die Sonne, um die verdammte Sonne, Gottdammi! Übrigens, manchmal geht's, es ist Glückssache. Übrigens, Welt dreht sich um die Sonne. Ja, gib.
0: Was muss ich sagen, Mann?
1: Ey, auf Indiestadt. 400 Leute wurden verhaftet.
0: Nein, Mann,
4: du hustest und so und sagst,
1: nein, du kommst
4: und ist was gestanden?
2: In dein Mikrofon husten.
1: Mama.
2: Nein, es geht nicht.
1: Mama.
2: Nein, es überschlägt schon wieder. Schau, das können wir nicht brauchen.
1: Wir müssen gleichzeitig anfangen. Wie konnte ich je mit dir Musik machen?
3: Und, wie hast du es gefunden?
2: What a poser.
3: Du musst ein bisschen mehr sagen.

0: Ey Mann, alter Gott, Mann, ey. Ey Mann.
1: Geh nicht mehr als Coca-Cola.
0: Ey Mann, ey, da, ey. Nimm einen Schluck, Mann. Dir verhakt, ja. Ja mega.
1: Ich hab's gestanden auf Indien.
0: Ja, Mann, ey. Das ist gestanden. Sie haben ca. 400 Leute reingenommen. Der ist schon voll tätig gewesen, was ist.
1: Oh, Mann,
0: ey, gib mal das Ure Bock, Mann, ey.
1: Ja, meinst du? Ist echt. Das ist ein Fake, der uns geschrieben hat. Das ist Fake.
0: Ich glaube im Fall nicht, Mann.